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1: 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Mich hat ein Engel geküsst. 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

0: Gemütlichkeit. Verstehst du? Hey, da hinten ist das Solarium beim Kopfwerk.
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Na ja, was gestern zu Berlin los war, das war ja eine Katastrophe, das ist nicht normal. Entweder die Hundleute nicht mehr, ich weiß es nicht, oder den hat etwas gehend. 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Und die Polizei hat natürlich rumgekannt, wie das immer ist, und geht immer angegriffen, wenn es zu spät ist. Naja. Der will mal nicht mehr in die Butte gehen, ohne dass er meint, ein Messer am Rick zu haben. Schlimm, schlimm, schlimm. Die Leute rasen so. Und wir sind eben geboren, wir zu leben. Unheilig.

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Natürlich sind wir da, dann da will man auch an die Leute denken, die alles verlieren, an Italien, Spanien, Frankreich, durch die Feier. Das muss ganz bei sein, wenn du ob einmal 94 mich stehst. Da ist mir kein Foto mehr, keine Erinnerungen an alles, was fort. Das wird ja auch nicht so angenehm sein. 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Wie die anderen Leute, die nach etwas sind. Was nach etwas sind. 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

Ja, wat brauch ich dann am Strand? Natürlich. Ein Bikini. Mehr noch. Die einen Kinder sind ja dabei verdrohen. Muss aber nicht sein. Am liebsten ist ja FKK, das ist ja freie Körperkultur, das ist der schönste Strand. Wir schauen mal auf Honolulu, Itzi Bitsi, Tini Wini, Strandbikini.

0: Badewanne an. 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
1: Oh, oh, oh, natürlich. Hallo, komm mal bei etwas. Ich weiß nicht, ob das noch geht, ob ich das noch kriegt. 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Du hast den Fahrtwind vergessen, Nina Hagen.

Ja, was brauche ich denn für viel Spaß, um Wasser zu holen? Ein knallrotes Gummiboot. Das macht viel Spaß, wenn es nicht dünner geht.

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Ja, was gibt nicht Schönes wie italienische Musik? Und da verlieren wir noch einen Drop. Volare. Wo ich noch mal flehe, weiß ich nicht mehr. 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

Ginny, komm, come on. 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Du wirst ganz nass. Schon spät, komm. Wir müssen weg hier, raus aus dem Wald, verstehst du nicht? Wo ist dein Schuh? Du hast ihn verloren, als ich dir den Weg zeigen musste. Wer hat verloren? Du dich? Ich mich? Oder?

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0: Newsflash.
1: In den letzten Monaten ist die Zahl der vermissten Personen dramatisch angestiegen. Die jüngste Veröffentlichung der lokalen Polizeibehörde berichtet von einem weiteren tragischen Fall. Es handelt sich um ein 19-jähriges Mädchen, das zuletzt vor 14 Tagen gesehen wurde. Die Polizei schließt die Möglichkeit nicht aus, dass es sich hier um ein Verbrechen

So, da kommen wir so los zum Schluss der Sendung. Und dann darf der Moderator sich auch ein Lied wünschen. Ich sterbe für dich, Vanessa Mai.

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Ja, ja, hört sich doch erfrischend an. 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

Nur stell dich mal vor, ich hätte das wunderschöne Stück da nicht gespielt, da wäre ich unzufrieden heimgegangen. Kann ich einfach nicht machen. 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